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0: willkommen. Wie schön, dass Sie es geschafft haben in diese neue Woche. Es ist 10 vor 6. Und wir machen ganz ruhig und ganz langsam mit Arlo Parks. Das ist eine wunderbare Sängerin aus England, 25 Jahre alt. Two-Sided heißt der Track und den checken wir nach den News.
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2: Ich bin Sarah. Festnahme nach dem Leichenfund in Frankfurt-Höchst. Ein 18-Jähriger aus dem Main-Taunus-Kreis wurde laut Polizei am Nachmittag gefasst. Ein Haftrichter soll heute entscheiden, ob er in Untersuchungshaft kommt. Wie das Opfer ums Leben gekommen ist, ist noch nicht bekannt. Eine Obduktion wurde angeordnet. Der 19-Jährige wurde gestern am frühen Morgen tot in einer großen Blutlache neben einem Parkhaus gefunden. Tigeralarm bei Leipzig. Die Polizei hat in Schkeuditz einen entlaufenen Tiger erschossen. Die Raubkatze war aus einer privaten Anlage entkommen. Ein 73-Jähriger wurde dabei schwer verletzt. Die Polizei ermittelt, wie das Tier ausbrechen konnte. Die Tierrechtsorganisation PETA fordert jetzt strengere Regeln für die Haltung gefährlicher Wildtiere. Die A66 in Richtung Frankfurt ist heute bei Neuhof für mehrere Stunden gesperrt. Zwischen 8:30 und voraussichtlich 2:30 am Nachmittag muss die Fahrbahn im Tunnel dort repariert werden, weil da vor gut einer Woche ein Auto gebrannt hatte. Rund 18 Quadratmeter Asphalt wurden dadurch laut Autobahn GmbH beschädigt. Fußball-Bundesligist Eintracht Frankfurt ist jetzt auch ganz offiziell auf Trainersuche. Der Bundesliga-Club hat sich am späten Abend von Trainer Albert Riera getrennt, nach nur 3,5 Monaten und der verpassten Qualifikation für das europäische Geschäft. Als Nachfolger wird Ex-Trainer Adi Hütter gehandelt und die etwas unbekannteren Coaches Mike Tulberg und Matthias Jeißle. Dein Planet-Wetter. Es ist ziemlich wolkig und kann auch regnen. Sogar Gewitter und Starkregen sind möglich. Das alles bei 13 bis 18 Grad. Morgen wird es wärmer bis 21 Grad und auch schöner.
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0: Also aktuell wissen wir nichts von größeren Staus.
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0: Schlafen vielleicht auch noch so ein bisschen. Es sei denn, du hast was gesehen, dann gerne her damit. 0172 978 3000. Das ist hier die WhatsApp-Nummer zum Planet-Handy.
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0: Ja, wir drücken die Daumen und zwar für die Abschlussprüfung der Hauptschule im Fach Deutsch heute. Wenn du ran musst, tschakka, schaffst du.

Wunderschönen guten Morgen an diesem Montag. Wir starten rein in diese neue frische Woche. Es ist kurz nach sechs. Ich bin Jella. Und dieser Hund sieht vielleicht aus wie du oder ich manchmal morgens, wenn man nicht so gut geschlafen hat. Der hat ganz zerknautschte Augen, ist auch so ein bisschen zerrobt von den Haaren, vom Fell. Die Zunge hängt links aus dem Mund raus. Jetzt muss man sagen, zu der Verteidigung des Hundes, dieser Hund wird wahrscheinlich bald 31 Jahre alt. Das ist der älteste Hund der Welt, habe ich entdeckt im Internet drinne. Lazar heißt der. Das kann man gar nicht glauben. Also der soll 1995 geboren sein in Frankreich. Und diese Rasse ist einfach so ein kleiner Hund, ich wüsste es jetzt gar nicht. Die Rasse soll eigentlich nur 15 werden. Er ist jetzt 30. Das kann man eigentlich gar nicht glauben. Also wirklich, der ist dann eigentlich so alt wie man selber. Also deswegen, wann hat er denn Geburtstag? Dieses Jahr im Dezember wird er 31. Alles Gute jetzt schon mal, kleiner Lazar, dem die Zunge raushängt.

0: Check. Zeig mir deine Füße und ich sage dir, wer du bist. Wer wurde vom Blitz getroffen und wie ist diese Frau auf dem Foto damals ums Leben gekommen? Das alles, und das ist kein Scheiß, erfährst du bei Battle of Fates. Krasse Show bei Disney Plus. Schicksalsleser, die treten da gegeneinander an. Die kommen aus Südkorea, das sind Tarotkartenleger, Schamanen, Hellseher. Und wer von ihnen ist der oder die Beste? Und es gibt wirklich auch einen Fußleser.
1: Your fourth toe on the right foot looks great. This means marriage will become a possibility as you age and you accumulate wealth.
0: Also der vierte Zeh sagt scheinbar aus, ob man heiratet. Vielleicht kann der Fußleser mal bei den Bachelors zwischen die dicken Onkel gucken. Die sind so aufgeregt beim ersten Aufeinandertreffen, dass sie einfach Englisch miteinander reden.
2: Yeah, it's a big surprise, yeah.
3: Yeah, but it's nice.
4: Aber du sprichst auch Deutsch.
3: Ja, ich spreche auch Deutsch.
4: Der kannst du, warum sprechen wir denn nicht ganz Englisch? Ja, du machst auch mit.
3: Ich mache auch mit.
4: Cool.
3: Ja, du anscheinend auch, ja?
0: Ja. Ja, und sie ist auch dabei. Einfach die Schwester von einem der Bachelor.
5: Ich werde in die Villa der Frauen einziehen.
6: I'm a master.
5: Als Maulwurf.
0: Oh mein Gott, dem Bruder beim Rummachen zugucken. Yay! Das guckst du, wenn du Bock hast, aktuell.

Montagmorgen, gleich 20 nach 6. Hi. Also ich muss selber zugeben, als Autofahrerin, natürlich ist das mit dem Benzin und den Preisen absolut bescheiden. Und man freut sich natürlich auch, wenn das Benzin oder der Liter nicht so teuer ist. Aber würde ich mich jetzt dafür schlägern an einer Tankstelle? Ich sage nein. Ich hoffe, du auch. In Rheinland-

0: Rheinland-Pfalz, ja, da haben zwei Fahrer, sind vielleicht ein bisschen durchgedreht wegen Benzin. Also, was da abging und was sonst noch geht, wir checken das gleich bei Sarah in den Planet News.
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8: Ich bin Sarah. Ein 27-jähriger Autofahrer ist bei einem Unfall auf der A7 bei Fulda gestorben. Seine 18-jährige Beifahrerin wurde laut Polizei schwer verletzt. An dem Unfall waren zwei Autos und ein Sattelzug beteiligt. Die Autobahn in Richtung Norden war bis in die Nacht stundenlang gesperrt. Autofahrer können möglicherweise auf einen längeren Tankrabatt hoffen. CSU-Chef Söder bringt jetzt eine Verlängerung ins Spiel, wenn die Preise weiter hoch bleiben. Der Tankrabatt scheine zu wirken, sagte er in der ARD. Die Steuersenkung von rund 17 Cent pro Liter gilt eigentlich nur noch bis Ende Juni. Und bei den hohen Spritpreisen kann es trotz Tankrabatt schon mal emotional werden. An einer Tankstelle in Bernkastel-Kues in Rheinland-Pfalz ist ein Streit unter zwei Autofahrern eskaliert, weil beide unbedingt noch um kurz vor 12, also vor der Preiserhöhung am Mittag, tanken wollten. Der eine Autofahrer schubste einen 81-Jährigen, so die Polizei. Der stürzte und hatte danach Schmerzen am Rücken. Der andere Mann flüchtete. Das ist wichtig für alle, die mit Bus und Straßenbahn in Darmstadt unterwegs sind. Bei der HEAG Mobilo gibt es heute einen Warnstreik. Dazu hat die Gewerkschaft Verdi aufgerufen. Unter anderem fallen 5 von 9 Straßenbahnlinien komplett aus. Die Gewerkschaft sagt, beide Seiten seien in den Tarifverhandlungen noch weit auseinander. Der Arbeitgeber betont, er habe bereits ein besseres Angebot vorgelegt. Dein Planet-Wetter. Es kann nass werden heute und es sind einige Wolken am Start bei 13 bis 18 Grad. Morgen bekommen wir bis 21 Grad und der Tag startet auch schöner als heute. Da ist dann erst am Abend Regen in Sicht.
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0: Aktuell wissen wir nichts von größeren Staus.
2: Blitzer.
0: Auch keine gesehen, es sei denn, du hast was, dann gerne her damit.
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0: Gerne auch per WhatsApp, Sprachnachricht, wie du magst. 0172 978 3000 ist die Nummer direkt hier.

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2: Was könnte so gehen zum Start in diese Woche? Was kannst du mit in den Tag nehmen? Wir checken das.
1: Wassermann.
2: Denke auch mal groß. Du musst nicht immer so bescheiden sein. Dein Lucky Level 4 von 5.
1: Fische.
2: Schick nicht die anderen vor, nimm's selbst in die Hand. 2 von 5.
1: Widder.
2: Auch Enttäuschungen gehören zum Leben, aber die gehen auch wieder vorbei. 3 von 5.
1: Stier.
2: Du könntest Komplimente bekommen und du kannst die dann auch mal zulassen. 4 von 5.
1: Zwillinge.
2: Halt die Augen auf, heute solltest du nichts verpassen am besten. 5 von 5.
1: Krebs.
2: Verantwortung steht dir sehr gut, du solltest ein bisschen mehr daraus machen. 4 von 5.
1: Löwe.
2: Du bist voller Tatendrang, dann kann dieser Tag auch nur gut werden. Dein Lucky Level 5 von 5.
1: Jungfrau.
2: Zieh einfach durch, das kann das Motto für diesen Tag sein. 2 von 5.
1: Waage.
2: Sich unbeschwert fühlen, deine Chancen dafür stehen heute sehr gut. 4 von 5.
1: Skorpion.
2: Ein guter Tag, um Aufgeschobenes zu erledigen, deswegen geh's ruhig an. 3 von 5.
1: Schütze.
2: Sollst du auf deinen Bauch oder so eher auf den Kopf hören? Das kann genau die Frage sein heute. 3 von 5.
1: Steinbock.
2: Neider machen dir das Leben schwer, nicht auf die achten. Also versuchen die auszublenden. 3 von 5.
1: Lucky Star.
2: Das ist heute Löwe. Wenn du einen Satz zeigst, dann kann dieser Tag richtig gut werden.
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Flashback. Erstmal schönen guten Morgen an diesem Montag in 2026. Wir gehen aber kurz zurück in 2010 und genauer gesagt nach Südafrika. Da war nämlich Fußball-WM. Und wer ist Weltmeister geworden? Na, na, na? Es war Spanien und wir alle haben die

für diese Fußball-WM 2010 geliefert. Und dann dachte sie sich, 2026, mach's einfach nochmal. Einfach nochmal mache ich das, weil ich kann das so gut. Und ich muss wirklich sagen, sie kann das auch sehr, sehr gut. Gefühlt ist diese Frau keinen Tag gealtert. Auch ihr Talent ist seit 2010 das gleiche geblieben. Wie hört sich das jetzt an, der Soundtrack zur WM 2026, die im Juni startet? Wir checken das jetzt. Shakira und Burna Boy mit Dai Dai.

0: Frank Ocean mit Lost nach den News.
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9: Ich bin Sarah. Festnahme nach dem Leichenfund in Frankfurt-Höchst. Ein 18-Jähriger aus dem Main-Taunus-Kreis wurde laut Polizei am Nachmittag gefasst. Ein Haftrichter soll heute entscheiden, ob er in Untersuchungshaft kommt. Wie das Opfer ums Leben gekommen ist, ist noch nicht bekannt. Eine Obduktion wurde angeordnet. Der 19-Jährige wurde gestern am frühen Morgen tot in einer großen Blutlache neben einem Parkhaus gefunden. US-Präsident Trump droht, den Iran wieder anzugreifen. Für den Iran tickt die Uhr, schreibt er auf der Plattform Truth Social. Morgen könnte Trump mit dem nationalen Sicherheitsteam zusammenkommen, um Optionen für militärische Maßnahmen zu besprechen, berichtet das Portal Axios. Der US-Verbündete Israel stellt sich bereits auf mögliche neue gemeinsame Angriffe im Iran ein. Die A66 in Richtung Frankfurt ist heute bei Neuhof für mehrere Stunden gesperrt. Zwischen 8:30 und voraussichtlich 2:30 am Nachmittag muss die Fahrbahn im Tunnel dort repariert werden, so die Autobahn GmbH, weil da vor gut einer Woche ein Auto gebrannt hatte. Fußball-Bundesligist Eintracht Frankfurt ist jetzt auch ganz offiziell auf Trainersuche. Der Club hat sich am späten Abend von Trainer Albert Riera getrennt, nach nur 3,5 Monaten und der verpassten Qualifikation für das europäische Geschäft. Als Nachfolger wird Ex-Trainer Adi Hütter gehandelt und die etwas unbekannteren Coaches Mike Thulberg und Matthias Jeißle. Dein Planet-Wetter. Es ist ziemlich wolkig und kann auch regnen. Sogar Gewitter und Starkregen sind möglich. Das alles bei 13 bis 18 Grad. Morgen wird es wärmer bis 21 Grad und auch schöner.
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0: Achtung auf der A480, das ist Reiskirchen Richtung Gießen. Zwischen dem Reiskirchener Dreieck und dem Gießener Nordkreuz, da liegt eine Stoßstange und ein Tier auf der Fahrbahn. Das ist gefährlich, da bitte aufpassen.
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0: Aktuell wissen wir nichts von Blitzerchen, es sei denn, du hast was gesehen, dann wüssten wir davon. Melde das gerne per WhatsApp 0172 978 3000.
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0: Heute stehen die Abschlussprüfungen in den Hauptschulen, in den Planet-Metropolen an. Heute wird Deutsch geschrieben, deswegen

0: Es war so ein bisschen History Repeating.
1: Germany has received 0 points.
0: Ach Mann, vom Publikum gab's 0 Punkte. Für unsere Sarah Engels mit Fire. Ich fand's ein richtig Fire-Song. Ich muss wirklich sagen, ich hab's geguckt. Ich fand sie mega, ich fand den Song gut und sie hat insgesamt, das muss man sagen, 12 Punkte bekommen. Halt 0 Punkte vom Publikum, aber von den Jurys aus den verschiedenen Ländern. Da gab's ein bisschen was. Macht Platz 23, ist nicht der letzte, aber sie hätte sich natürlich den ersten Platz gewünscht, ist einfach so. Aber das hat dieses Jahr Bulgarien gemacht. Bangaranga, Bangaranga, Bangaranga, Bangaranga. Es war mein Favorit, muss ich wirklich sagen. Dara ist das mit Bangaranga. Und es war, weiß ich, es war ein Gaga-Auftritt im Positiven. Es hat mir sehr, sehr gut gefallen. Also die ist richtig happy. Platz 1 für Bulgarien. Herzlichen Glückwunsch. Und das finde ich aber geil, Sarah Engels ist nicht traurig, ist nicht enttäuscht. Sagt, ey, davon werde ich meinen Kindern erzählen. Ich hatte so viel Spaß, es war richtig geil. Und das ist die perfekte Einstellung.

niemals im Leben eine Katze haben, eine Freigängerkatze. Am Wochenende ist es mir wieder aufgefallen. Schönen guten Morgen. Ach, ich kann damit nicht umgehen. Ich weiß, das ist die Natur und das ist auch alles in Ordnung. Aber dass die Katze die Maus quält, ich kann das nicht mit dem Herzen. Ach, am Wochenende, ich war noch mal abends am Müll. Ich war abends noch mal was zum Mülleimer bringen unten und bin dann irgendwie so ein bisschen die Straße lang, also dieses kleine Stück, und sehe eine Katze. Und dann denke ich immer, was haut die denn immer so auf die Straße drauf, ne? So auf den Gehweg. Komm so näher und sehe, oh, da lag eine ganz kleine verängstigte Maus. Und die Katze hat halt mit der gespielt, ne? Hat die immer so ein bisschen weglaufen lassen, hat dann wieder die Tatze drauf. Ich habe das auch mal gegoogelt. Also die quälen die nicht. Ja? Das wirkt natürlich ultra brutal. Das ist nicht Bosheit oder Sadismus. Das ist quasi deren natürlicher Jagdinstinkt. Also das ist Spannungsabbau und Training und ja, das ist einfach in denen drin, in der Katze. Das kann ich nicht ertragen. Ich könnte keine Katze haben, mit der ich dann irgendwie so kuschel und die dann so ganz süß ist und ich weiß, wenn die draußen ist, dann batscht die der Maus 5-mal auf den Kopf. Nein, wenn dann ein Hund. Yeah.

0: In meinem Kindeskreis ist genau das passiert, was genau da los war und was sonst noch geht. Wir checken das gleich bei Sarah in den Planet News.
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18: Ich bin Sarah. Ein ausgebüxter Bulle außer Rand und Band hat für viel Aufregung in Brachtal im Main-Kinzig-Kreis gesorgt. Er ist mit voller Wucht von hinten in ein Auto gesprungen und hat es demoliert. Unter anderem ist die Scheibe zerrissen. Polizei und Jäger versuchten, den Bullen zu betäuben. Weil das aber nicht geklappt hat, wurde das Tier in einem Wald erschossen. Autofahrer können möglicherweise auf einen längeren Tankrabatt hoffen. CSU-Chef Söder bringt jetzt eine Verlängerung ins Spiel, wenn die Preise weiter hoch bleiben. Der Tankrabatt scheine zu wirken, sagte er in der ARD. Steuersenkung von rund 17 Cent pro Liter gilt eigentlich nur noch bis Ende Juni. In Mainz kommt heute Vormittag der neue rheinland-pfälzische Landtag zu seiner ersten Sitzung zusammen. Hauptprogrammpunkt ist die Wahl des neuen Ministerpräsidenten. Das soll Gordon Schnieder von der CDU werden. Er braucht 53 Stimmen. Die Koalition aus CDU und SPD kommt zusammen auf 71 Abgeordnete. Das ist wichtig für alle, die mit Bus und Straßenbahn in Darmstadt unterwegs sind. Bei der HEAG Mobilo gibt es heute einen Warnstreik. Dazu hat die Gewerkschaft Verdi aufgerufen. Unter anderem fallen 5 von 9 Straßenbahnlinien komplett aus. Die Gewerkschaft sagt, beide Seiten seien in den Tarifverhandlungen noch weit auseinander. Der Arbeitgeber betont, er habe bereits ein besseres Angebot vorgelegt. Dein Planet-Wetter. Es kann nass werden heute und es sind einige Wolken am Start bei 13 bis 18 Grad. Morgen bekommen wir bis 21 Grad und der Tag startet auch schöner als heute. Da ist dann erst am Abend Regen in Sicht.
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0: A3 Frankfurt-Köln zwischen Raunheim und dem Wiesbadener Kreuz, 2 Kilometer Stop and Go. A60 Mainz-Bingen zwischen Mainz-Finden und dem Dreieck Mainz, 2 Kilometer Stau. A60 Mainz-Rüsselsheim zwischen Ginsheim-Gustavsburg und Bischofsheim, 2 Kilometer Stop and Go. A66 Wiesbaden-Frankfurt, in der Abfahrt Ballau, da gab es einen Unfall, da bitte aufpassen. Und die A67 noch, Darmstadt-Mönchhof-Dreieck zwischen Rüsselsheim-Dreieck und Rüsselsheim-Ost, 1 Kilometer Stau.
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0: Aktuell wissen wir von keinen. Hast du welche gesehen? Gerne her damit. 0172 978 3000.
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0: Wir drücken die Daumen für alle, die heute in der Abschlussprüfung Hauptschule Deutsch haben. Du schaffst das, Chaka.

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1: 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Kannst du erraten, um welchen Ort es heute bei ihr geht?

0: Montagmorgen, 7:45 Uhr. Hi, ich bin Jella und die Daumen sind gedrückt. Also nicht nur die Daumen, auch die dicken Zehen für die Abschlussprüfung in den Planet Metropolen. In der Hauptschule wird Deutsch geschrieben, in der Realschule Englisch. Und es kommen ganz, ganz viele Daumendrück-Messages rein, zum Beispiel von Mimi.
1: Ich wünsche dir 10 RA in Melsung. Alles, alles Gute und drücke die Daumen vor allem meiner Tochter Mira. Die sind heute in die Realschulprüfung gegangen mit Englisch und folgen tut am Mittwoch noch Deutsch und am Freitag Mathe. Und ich wünsche dem Rest natürlich auch ganz viel Glück. Ihr rockt das.
0: Ja, ihr rockt das wirklich. Ich bin ganz gerührt. Also die Mamas natürlich, die Papas, aber auch, ich glaube, eine Lehrerin hat auch geschrieben. Frau, ich weiß nicht, ich sag Frau PN. Ich sag Frau PN. Die hat auch gesagt, in den ganzen Planet Metropolen, Haupt- und Realschulprüfungen. Und ich soll den Schülerinnen und Schülern Glück wünschen und vor allem die 9a der IGS Friedrich-Ebert-Schule in Frankfurt grüßen. Von vielleicht eurer Lehrerin. Wie süß ist das denn? Also, ich weiß, ich habe eine Abi-Prüfung gemacht, das habe ich überlebt und ich habe vorher auch eine Realschulprüfung gemacht. Ich hatte so einen kleinen Umweg schulisch und ich weiß, ich war so schlimm aufgeregt und man denkt wirklich, ich glaube, ich schaffe das nicht. Ich werde nie wieder Speichel produziert in meinem Mund, alles ist staubtrocken und das Gute ist, man schafft es. Und wie gesagt, wir drücken euch alle, allen die Daumen.
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0: warst du 1999? Warst du vielleicht schon geboren? Mäßig gehen wir zurück in 1999. Charlie XCX zusammen mit Troye Sivan checken wir nach den News.
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7: Ich bin Sarah. Festnahme nach dem Leichenfund in Frankfurt-Höchst. Ein 18-Jähriger aus dem Main-Taunus-Kreis wurde laut Polizei am Nachmittag gefasst. Ein Haftrichter soll heute entscheiden, ob er in Untersuchungshaft kommt. Wie das Opfer ums Leben gekommen ist, ist noch nicht bekannt. Eine Obduktion wurde angeordnet. Der 19-Jährige wurde gestern am frühen Morgen tot in einer großen Blutlache neben einem Parkhaus gefunden. US-Präsident Trump droht, den Iran wieder anzugreifen. Für den Iran tickt die Uhr, schreibt er auf der Plattform True Social. Morgen könnte Trump mit dem nationalen Sicherheitsteam zusammenkommen, um Optionen für militärische Maßnahmen zu besprechen, berichtet das Portal Axios. Der US-Verbündete Israel stellt sich bereits auf mögliche neue gemeinsame Angriffe im Iran ein. Weltweit werden wieder deutlich mehr Menschen hingerichtet. Im vergangenen Jahr wurden über 2700 Hinrichtungen dokumentiert und damit so viele wie seit 44 Jahren nicht mehr, sagt die Menschenrechtsorganisation Amnesty. Und es könnten noch deutlich mehr sein, weil aus China offizielle Daten fehlen. Besonders im Iran stiegen Hinrichtungen laut Amnesty massiv an. Die A66 in Richtung Frankfurt ist heute bei Neuhof für mehrere Stunden gesperrt. Zwischen 8:30 und voraussichtlich 2:30 am Nachmittag muss die Fahrbahn im Tunnel dort repariert werden, so die Autobahn GmbH, weil da vor gut einer Woche ein Auto gebrannt hatte. Dein Planet-Wetter. Es ist ziemlich wolkig und kann auch regnen. Sogar Gewitter und Starkregen sind möglich. Das alles bei 13 bis 18 Grad. Morgen wird es wärmer bis 21 Grad und auch schöner.
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0: Achtung auf der A7 Kassel-Fulda zwischen Malsfeld und Homberg-Efze, kaputter Laster auf der rechten Spur, das ist vor der Baustelle, da bitte aufpassen. Achtung auch auf der A66 Fulda-Hanau in der Auffahrt Bad Orb-Wächtersbach, kaputter Laster, auch da aufpassen. Die A3 Frankfurt-Köln zwischen Raunheim und dem Wiesbadener Kreuz, 2 Kilometer Stop and Go. A60 Mainz-Bingen zwischen Mainz-Finden und dem Dreieck Mainz, 2 Kilometer Stau. A66 Frankfurt-Wiesbaden zwischen Diedenbergen und Wallau, 2 Kilometer Stau. Und die A643 Mainz-Wiesbaden zwischen dem Dreieck Mainz und dem Schiersteiner Kreuz, 6 Kilometer Stop and Go. Das waren die größten Staus, aber mehr Infos auch für deine Strecke immer in der Planet App.
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0: Da kam eine Sprachnachricht von der lieben Jessie. Hello, meine Liebe.
8: Hi, Planet Team. Ich wollte einen Blitzer melden in Schwalmstadt-Dreiser am Kaufladen.
0: Wie viel ist da?
8: Ach so, und da ist 30 erlaubt.
0: Vielen lieben Dank.
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0: Hast du auch was gesehen? Staublitzer? Dann mach's wie Jesse. Einfach eine WhatsApp an die 0172 978 3000. Nachricht oder Sprachi.

0: 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Zeig mir deine Füße und ich sage dir, wer du bist. Wer wurde vom Blitz getroffen und wie ist diese Frau auf dem Foto damals ums Leben gekommen? Das alles, und das ist kein Scheiß, erfährst du bei Battle of Fates. Krasse Show bei Disney Plus. Schicksalsleser, die treten da gegeneinander an. Die kommen aus Südkorea, das sind Tarotkartenleger, Schamanen, Hellseher. Und wer von ihnen ist der oder die Beste? Und es gibt wirklich auch einen Fußleser.
1: Your fourth toe on the right foot looks great. This means marriage will become a possibility as you age and you accumulate wealth.
0: Also der vierte Zeh sagt scheinbar aus, ob man heiratet. Vielleicht kann der Fußleser mal bei den Bachelors zwischen die dicken Onkel gucken. Die sind so aufgeregt beim ersten Aufeinandertreffen, dass sie einfach Englisch miteinander reden.
2: Yeah, it's a big surprise, yeah.
3: Yeah, but it's nice.
4: Aber du sprichst auch Deutsch.
3: Ja, ich spreche auch Deutsch.
4: Der kannst du überhaupt sprechen mit der Delegation? Ja, du machst auch mit.
3: Ich mache auch mit.
4: Cool.
3: Ja, du anscheinend auch, ja?
4: Ja.
0: Ja, und sie ist auch dabei. Einfach die Schwester von einem der Bachelor.
5: Ich werde in die Villa der Frauen einziehen.
6: I'm a master.
5: Als Maulwurf.
0: Oh mein Gott, dem Bruder beim Rummachen zugucken. Yay! Das guckst du, wenn du Bock hast, aktuell bei RTL+. Yeah.

Lady Gaga, die uns Kraft gibt für diese neue Woche um 7:45. Petit chien. Oh Gott, das will ich so oft sagen, weil ich gar nicht mehr weiß, was es bedeutet. Schönen guten Morgen, hier ist Jella. 7 Jahre Französisch und ich kann kleiner Hund auf Französisch sagen. Petit chien. Ich habe gerade Lukas aus dem Planet-Team gefragt, wie alt ist der älteste Hund der Welt, was er glaubt. Und er war wirklich gut, 35 hat er gesagt. Der älteste Hund der Welt kommt nämlich aus Frankreich, ist ein Petit Chien, ein kleiner Hund, und wird dieses Jahr 31 Jahre alt. Ist 1995 geboren und ich möchte wirklich wissen, was der zu fressen gibt, was hat, bekommen hat und tut den ganzen Tag, dass der so gut drauf ist. Ich habe ein Bild von ihm gesehen. Ich möchte sagen, er sieht ein bisschen in die Jahre gekommen aus. Also er hat ganz verstruppeltes Fell, die Augen sind verknäuelt, die Zunge hängt links aus dem Maul raus. Aber es scheint ihm gut zu gehen und er lebt sein bestes Leben in Frankreich.

0: Sich einig, diese Tankpreise, die nerven wie die Sau und die regen einen auch auf. Ich kann das auch verstehen. Ich war letztens tanken und habe die Frau, die an der Tankstelle arbeitet, gefragt, ja, ist es aktuell schwer? Und die sagt, ey, das kann man sich nicht vorstellen. Die Leute tun so, als würde ich die Preise machen. Die regen sich hier richtig krass schlimm auf. Und ja, da dachte ich auch so, die arme Maus, ey, die hat ja am wenigsten damit zu tun. Aber man merkt, die Leute sind gebürstet. Und jetzt haben sich zwei auch noch geschlägert. In Rheinland-Pfalz sind zwei Fahrer an der Tankstelle durchgedreht. Mehr dazu und was sonst noch geht, wir checken das gleich in den Planet News.
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8: Ich bin Sarah. Ein ausgebüxter Bulle außer Rand und Band hat für viel Aufregung in Brachtal im Main-Kinzig-Kreis gesorgt. Er ist mit voller Wucht von hinten in ein Auto gesprungen und hat es demoliert. Unter anderem ist die Scheibe zerrissen. Polizei und Jäger versuchten, den Bullen zu betäuben. Weil das aber nicht geklappt hat, wurde das Tier in einem Wald erschossen. Versprochen hatte es die Bundesregierung schon, aber bislang ist noch nichts passiert. Jetzt drückt Bundeswirtschaftsministerin Reiche bei der Entlastung von privaten Haushalten beim Strompreis aufs Tempo. Sie will die Stromsteuer für alle senken, sobald wieder genug in der Staatskasse ist, sagt sie der Rheinischen Post. Bislang profitieren nämlich nur die Industrie und die Landwirtschaft von der Steuersenkung. Ein Streit ums Tanken unter zwei Autofahrern ist an einer Tankstelle in Bernkastel-Kues in Rheinland-Pfalz eskaliert, weil beide unbedingt noch um kurz vor 12, also vor der Preiserhöhung am Mittag, tanken wollten. Der eine Autofahrer schubste einen 81-Jährigen, so die Polizei. Der stürzte und hatte danach Schmerzen am Rücken. Der andere Mann flüchtete. Ob Ärger über die Steuererklärung oder beim Antrag von Sozialleistungen, das Bundesdigitalministerium sucht jetzt Ideen gegen Behördenfrust. Bis Mitte Juni können wir unsere alltäglichen Probleme mit der Verwaltung einreichen. Danach wird öffentlich abgestimmt, welche Ärgernisse als erstes angepackt werden. Die vielversprechendsten Lösungen sollen dann im kommenden Jahr direkt in die Bundesverwaltung integriert werden. Dein Planet-Wetter. Es ist ziemlich wolkig und kann auch regnen. Sogar Gewitter und Starkregen sind möglich. Das alles bei 13 bis 18 Grad. Morgen wird es wärmer bis 21 Grad und auch schöner.
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10: Achtung auf der A5 Darmstadt-Heidelberg zwischen Bensheim und Heppenheim. Motorradunfall, da bitte vorsichtig fahren. A60 Rüsselsheim-Mainz zwischen Hechtsheim-Ost und dem Kreuz Mainz-Süd. 2 Kilometer Stop-and-Go. A66 Wiesbaden-Frankfurt zwischen dem Schiersteiner Kreuz und Wiesbaden-Biebrich. 2 Kilometer Stop-and-Go. A67 Darmstadt-Mönchhof-Dreieck zwischen dem Rüsselsheimer Dreieck und Rüsselsheim-Ost. 1 Kilometer Stau. Und noch die A648 Frankfurt Richtung... Aber sonst geht's mir gut. Ich war jetzt noch mal richtig wie ein Mensch. A648 Frankfurt Richtung Eschborn zwischen dem Westkreuz Frankfurt und dem Eschborner Dreieck. 2 Kilometer Stau. Das waren die größten Staus. 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
10: In Schwalmstadt-Treisa auf Höhe von Kaufland. Da sind 30, hat Jesse gemeldet per WhatsApp.
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10: In ganz vielen Planet-Metropolen werden heute die Abschlussprüfungen in der Real- und in der Hauptschule geschrieben. Deutsch und Englisch sind dran. Wir drücken die Daumen, the thumbs.

0: Race am Monday zusammen mit Sean Paul und What About Us.
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0: Was dieser Tag vielleicht für dich so bereithalten kann, was in den Sternen steht, wir checken das jetzt.
1: Wassermann.
0: Denk auch mal groß, du musst nicht immer so bescheiden sein, dein Lucky Level. 4 von 5.
1: Fische.
0: Schick nicht die anderen vor, nimm es selbst in die Hand. 2 von 5 heute.
1: Widder.
0: Auch Enttäuschungen gehören zum Leben dazu, aber die gehen eben dann auch wieder vorbei. 3 von 5.
1: Stier.
0: Du könntest Komplimente bekommen, aber du musst sie dann auch zulassen. 4 von 5.
1: Zwillinge.
0: Halte die Augen offen, heute sollst du nichts verpassen. 5 von 5.
1: Krebs.
0: Verantwortung steht dir gut und du solltest mehr draus machen. 4 von 5.
1: Löwe.
0: Du bist voller Tatendrang, dann kann das ein guter Tag werden. 5 von 5.
1: Jungfrau.
0: Zieh einfach durch, das kann heute das Motto für diesen Montag sein. 2 von 5.
1: Waage.
0: Sich unbeschwert fühlen, dafür stehen deine Chancen heute sehr gut. 4 von 5.
1: Skorpion.
0: Ein guter Tag, um Aufgeschobenes zu erledigen, deswegen geh es an. 3 von 5.
1: Schütze.
0: Sollst du auf deinen Bauch oder eher auf deinen Kopf hören? Ach, das kann genau die Frage sein. 3 von 5.
1: Steinbock.
0: Neider machen dir heute das Leben schwer, aber achte einfach nicht auf die. Ausblenden. 3 von 5.
1: Lucky Star.
0: Das ist heute Löwe. Wenn du einen Satz zeigst, dann kann dieser Tag richtig, richtig gut werden.
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Montagmorgen. Hi, ich bin Jella und wir checken mal ganz kurz, ja, so im kleinen Quiz dein Fußballwissen. 2010, was war da für eine Weltmeisterschaft, beziehungsweise wo hat die Fußball-Weltmeisterschaft stattgefunden? Kleiner Hint. Man ist wieder in 2010. War das nicht auch das Jahr der Vuvuzelas? Eieiei. Also, es war in Südafrika. Spanien ist Weltmeister geworden am 11. Juli. Das weiß ich, weil das ist mein Geburtstag gewesen und auch immer noch. Gegen die Niederlande, glaube ich. Das war das. Genau, Spanien auf Platz 1 in 2010. Wie läuft das denn nächsten Monat dann bei der Fußball-Weltmeisterschaft 2026? Wir drücken natürlich unseren Favorite-Mannschaften die Daumen. Ich bin auch so eine Person, ich habe absolut nichts am Hut mit Sport, aber bei WM und EM und Olympia, da bin ich dabei. Da bin ich die größte Klugscheißerin von allen. Also, wer da als Weltmeister rausgeht, das weiß man natürlich nicht. Aber man weiß schon, Shakira hat es wieder getan. 2026 stiftet sie den WM-Song mit Burna Boy und Dai.

0: 15 vor 9 am Montag. Ich hoffe, mit diesem positiven Mindset gehst du in diesen Montag. I like it. Und wenn nicht, vielleicht macht's Enrique Iglesias und Pitbull ein bisschen erträglicher. Wir checken den Song nach den News.
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7: Ich bin Sarah. Das war ein Schreckmoment für rund 200 Kirchenbesucher in Hanau. Mitten im Sonntagsgottesdienst fliegen Glassplitter, weil Unbekannte von außen auf die Fenster geschossen haben. Mit einer Zwille oder einer Softair-Pistole. Davon geht die Polizei aus. Sie hat mehrere Stahl- und Plastikkugeln in der Kirche gefunden, glaubt aber nicht, dass der Vorfall einen religiösen Hintergrund hatte. Autofahrer können möglicherweise auf einen längeren Tankrabatt hoffen. CSU-Chef Söder bringt jetzt eine Verlängerung ins Spiel, wenn die Preise weiter hoch bleiben. Der Tankrabatt scheine zu wirken, sagte er in der ARD. Die Steuersenkung von rund 17 Cent pro Liter gilt eigentlich nur noch bis Ende Juni. In Mainz kommt heute Vormittag der neue rheinland-pfälzische Landtag zu seiner ersten Sitzung zusammen. Hauptprogrammpunkt ist die Wahl des neuen Ministerpräsidenten. Das soll Gordon Schnieder von der CDU werden. Er braucht 53 Stimmen. Die Koalition aus CDU und SPD kommt zusammen auf 71 Abgeordnete. Das Frühstücksei ist gerade wieder ein teurer Spaß. Die Eierpreise in Hessen sind im April im Jahresvergleich um fast 14% gestiegen, so das Statistische Landesamt. Hintergrund ist die angespannte Lage auf dem Eiermarkt, sagt der Bauernverband, wegen Vogelgrippe und Newcastle-Virus. Außerdem sind die Preise für Kraftstoffe, Dünger und Futtermittel stark gestiegen.
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7: Dein Planet-Wetter. Es ist ziemlich wolkig und kann auch regnen. Sogar Gewitter und Starkregen sind möglich. Das alles bei 13 bis 18 Grad. Morgen wird es wärmer bis 21 Grad und auch schöner.
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0: Achtung auf der A7 Kassel-Hannover zwischen Kassel-Nord und Hannmünden-Lutherberg. Da ist ein sehr langsam fahrender Laster auf der rechten Spur unterwegs. Das ist ja irritierend, auf jeden Fall auch gefährlich. Da vorsichtig fahren. A3 Frankfurt-Köln zwischen Raunheim und dem Wiesbadener Kreuz. 2 Kilometer Stop and Go. A5 Frankfurt-Kassel zwischen Frankfurt-Niederrad und dem Nordwestkreuz Frankfurt. 3 Kilometer Stop and Go. A60 Mainz-Rüsselsheim zwischen Ginsheim-Gustavsburg und Bischofsheim. 3 Kilometer Stau. Und die A661 Oberursel-Egelsbach zwischen dem Bad Homburger Kreuz und Frankfurt-Eckenheim. 3 Kilometer Stop and Go. Das waren die größten Staus. Mehr Infos auch für deine Strecke immer in der Planet-App.
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0: In Schwalmstadt-Dreiser in Höhe vom Kaufland, vom Supermarkt, da sind 30. Hat Jessie gemeldet per WhatsApp. Danke dir.
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0: Ganz süß, haben sich schon viele gemeldet heute Morgen und drücken den Schülerinnen und Schülern heute bei den Abschlussprüfungen in der Real- und in der Hauptschule.

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1: Es gibt im besten Falle eine fette Planet Bag und einen echten Jella Juwel, den du dir an den Finger stecken kannst. Und dann kannst du das auch so abschlecken. Das ist nämlich so ein kleiner Schleckjuwel. Ganz exklusiv, wenn du errätst, welche Planet Metropole besingt meine Schlagerschwester, meine zweite Persönlichkeit Jella Juwel heute.

0: Stadt ist nicht weit. Odenwaldkreis. Ja, ja, ja. Also man könnte das schon erraten. Hast du sofort die Planet Metropole erkannt? Ruf gerne an 0800 978 3000.
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0: so übertrieben wichtig, aber es war schon was los am Wochenende beim ESC. And the winner of the ESC ist Bulgarien. Bangaranga, Bangaranga, Bangaranga, Bangaranga. Das ist schon ein krasser Song. Dara ist das mit Bangaranga und für Deutschland, ja, wer hätte es denken können?
1: Germany has received 0 points.
0: Ach man, also man muss sagen, insgesamt gab es für Sarah Engels, das war der Track. Insgesamt gab es Platz 23, das ist nicht der letzte, und 12 Punkte, aber dieses Voting ist ja geteilt. Einmal voten die Jurys aus den verschiedenen Ländern und da gab es 12 Punkte insgesamt und dann gibt es das Zuschauervoting und da gab es leider für Sarah Engels 0 Points. Also sie ist nicht letzter geworden und ich finde, diese Frau hat sich absolut nicht blamiert. Ich habe es geguckt am Samstag und ich fand es einen richtig coolen Auftritt. Ich finde, sie sah super aus, sie hat gut gesungen, der Song ist nice. Die Performance war schön und ich finde, wie Sarah Engels selber das so sieht jetzt im Nachhinein, das finde ich richtig wichtig, weil sie sagt, davon werde ich meinen Kindern erzählen, ich hatte so viel Spaß und mir war der Platz egal. Und ich finde, wenn man so da rangeht, dann hatte die doch wirklich einen geilen Samstag.

0: Gott, ich habe gerade ein Müsli gegessen. Oh, jetzt hätte ich fast verendet da dran. So, also für Schnitzel, egal ob Veggie oder nicht, ist es mir jetzt noch ein bisschen zu früh. Es gibt ja auch die Leute, die können um 9.23 Uhr schon warm essen. Aber es sieht aktuell nach einem Comeback aus, weil in Deutschland landet weniger Veggie-Schnitzel in der Pfanne, dafür wieder mehr Fleisch. Aha, die ganze Story dazu und was sonst noch geht, wir checken das gleich bei Sarah in den Planet News.
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11: Ich bin Sarah. Festnahme nach dem Leichenfund in Frankfurt-Höchst. Ein 18-Jähriger aus dem Main-Taunus-Kreis wurde laut Polizei am Nachmittag gefasst. Ein Haftrichter soll heute entscheiden, ob er in Untersuchungshaft kommt. Wie das Opfer ums Leben gekommen ist, ist noch nicht bekannt. Eine Obduktion wurde angeordnet. Der 19-Jährige wurde gestern am frühen Morgen tot in einer großen Blutlache neben einem Parkhaus gefunden. Versprochen hatte es die Bundesregierung schon, aber bislang ist noch nichts passiert. Jetzt drückt Bundeswirtschaftsministerin Reiche bei der Entlastung von privaten Haushalten beim Strompreis aufs Tempo. Sie will die Stromsteuer für alle senken, sobald wieder genug in der Staatskasse ist, sagt sie der Rheinischen Post. Bislang profitieren nämlich nur die Industrie und die Landwirtschaft von der Steuersenkung. Tür aufgebrochen, Schmuck eingesackt und abgehauen und das alles in weniger als 3 Minuten. In der Bad Homburger Innenstadt sind in der Nacht 2 Männer in ein Juweliergeschäft eingebrochen. Sie haben laut Polizei Ketten, Armbänder und Ringe im Wert von mehreren 10.000 Euro geklaut. Die Menschen in Deutschland essen wieder etwas mehr Fleisch und weniger Veggie-Schnitzel und Tofu-Wurst. Die Produktion von Fleischersatzprodukten ist im vergangenen Jahr um 1,2% gesunken, so das Statistische Bundesamt in Wiesbaden. Davor hatte sich die Produktion innerhalb von 6 Jahren mehr als verdoppelt. Dein Planet-Wetter. Es ist ziemlich wolkig und kann auch regnen. Sogar Gewitter und Starkregen sind möglich. Das alles bei 13 bis 18 Grad. Morgen wird es wärmer bis 21 Grad und auch schöner.
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0: A3 Frankfurt-Köln zwischen Raunheim und dem Wiesbadener Kreuz 3 Kilometer Stop and Go. A67 Darmstadt Richtung Mönchhof-Dreieck zwischen dem Rüsselsheimer Dreieck und Rüsselsheim Ost 1 Kilometer Stau. Die A648 Frankfurt-Eschborn zwischen dem Westkreuz Frankfurt und dem Eschborner Dreieck 2 Kilometer Stau. Und A661 Oberursel-Egelsbach zwischen dem Bad Homburger Kreuz und Frankfurt-Eckenheim 3 Kilometer Stop and Go.
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0: In Löhnberg auf der Brunnenstraße beide Richtungen beim Reifengeschäft, da sind 50. Und in Frankfurt, Königsteiner Straße stadteinwärts, gegenüber vom Supermarkt, da darfst du 50 fahren.
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0: Wir drücken die Daumen für alle Planet-Metropolen, in denen die Abschlussprüfungen in der Haupt- und der Realschule gemacht werden. Heute Deutsch und Englisch ist dran. Ihr schafft das.

Also eine Katze wird mir niemals ins Haus kommen. Das seit dem Wochenende. Es war vorher schon klar, aber da wirkt 100.000%. Und der Grund ist, wenn ich eine Katze hätte haben wollen oder wollen würde, dann müsste die raus dürfen. Das müsste eine Freigängerkatze sein. Für mich persönlich. So, ich komme nicht damit klar, was die Katzen mit den Mäusen machen. Ich habe das am Wochenende gesehen auf der Straße. Dann denke ich, was kloppt denn die Katze da vorne immer auf den Asphalt? Ja, die kloppt der Maus die ganze Zeit auf den Kopf. Da bin ich da vorbeigelaufen. Die Maus, also wirklich, die hat gebibbert, die hat gezittert. Ich weiß nicht, ob die es gemacht hat. Ich habe auch gegoogelt, das ist keine Qual. Also das ist nicht so, dass sie das irgendwie aus Sadismus machen, die Katzen, oder aus Boshaftigkeit. Das ist deren Instinkt, das ist deren Jagdtrieb, das ist so ein Spielding. Aber das finde ich so schlimm, ich könnte das nicht ertragen. Ich bin so zu Hause und dann weiß ich, da draußen ist hier irgendwie meine Miezi und haut den Mäusen fünfmal.

0: Es ist Montag, aber 2026 klingt gleich nicht so. Das ist ein richtiger Flashback-Song, Lumidi zusammen mit Fatman Scoop. Dance ist das von 2013 im Remix. Für mehr genau diese Mucke checkst du die Planet App und den Channel Flashback Friday. Und für den kleinen Vorgeschmack checken wir gleich diesen Song nach den News.
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7: Ich bin Sarah. Das war ein Schreckmoment für rund 200 Kirchenbesucher in Hanau. Mitten im Sonntagsgottesdienst fliegen Glassplitter, weil Unbekannte von außen auf die Fenster geschossen haben. Mit einer Zwille oder einer Softair-Pistole. Davon geht die Polizei aus. Sie hat mehrere Stahl- und Plastikkugeln in der Kirche gefunden, glaubt aber nicht, dass der Vorfall einen religiösen Hintergrund hatte. US-Präsident Trump droht, den Iran wieder anzugreifen. Für den Iran tickt die Uhr, schreibt er auf der Plattform True Social. Morgen könnte Trump mit dem nationalen Sicherheitsteam zusammenkommen, um Optionen für militärische Maßnahmen zu besprechen, berichtet das Portal Axios. Der US-Verbündete Israel stellt sich bereits auf mögliche neue gemeinsame Angriffe im Iran ein. Ob Ärger über die Steuererklärung oder beim Antrag von Sozialleistungen, das Bundesdigitalministerium sucht jetzt Ideen gegen Behördenfrust. Bis Mitte Juni können wir unsere alltäglichen Probleme mit der Verwaltung einreichen. Danach wird öffentlich abgestimmt, welche Ärgernisse als erstes angepackt werden. Die vielversprechendsten Lösungen sollen dann im kommenden Jahr direkt in die Bundesverwaltung integriert werden. Die A66 in Richtung Frankfurt ist gerade bei Neuhof für mehrere Stunden gesperrt. Bis voraussichtlich 2:30 am Nachmittag muss die Fahrbahn im Tunnel dort repariert werden, so die Autobahn GmbH, weil da vor gut einer Woche ein Auto gebrannt hatte. Dein Planet-Wetter. Es ist ziemlich wolkig und kann auch regnen. Sogar Gewitter und Starkregen sind möglich. Das alles bei 13 bis 18 Grad. Morgen wird es wärmer bis 21 Grad und auch schöner.
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0: Achtung auf der A3 Würzburg-Frankfurt zwischen Weibersbrunn, Westbach-Walderschaft. Da liegen Gegenstände auf der Fahrbahn. Da bitte aufpassen. A643 Wiesbaden-Mainz zwischen dem Schiersteiner Kreuz und Mainz-Gonsenheim 3 Kilometer Stau. Und die A648 Frankfurt-Eschborn zwischen dem Westkreuz Frankfurt und dem Eschborner Dreieck 2 Kilometer Stau.
8: Blitzer.
0: A66 Frankfurt-Wiesbaden zwischen Nordenstadt und Erbenheim bei der Tankstelle, da sind 100. Und in Frankfurt, Königsteiner Straße, stadteinwärts gegenüber vom Supermarkt, da darfst du 50 fahren. Gute Fahrt!
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1: 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Ausbilderin Bianca von der Kasseler Sparkasse gibt einen Überblick über die Bewerber.
2: Es ist ganz bunt gemischt. Also tatsächlich sind es die klassischen Schulabgänger mit mittlerer Reife, Fachabitur oder Abitur. Es gibt aber auch die, die aus dem Studium aussteigen, die sagen, dass ich möchte jetzt mal eine Praxis sehen, das ist nicht das Richtige, das Studium. Von der Altersspanne wirklich von 16 bis Anfang 30 ist alles dabei. Wir haben auch Auszubildende, die schon eine andere Ausbildung gemacht haben oder von woanders herkommen. Den klassischen Bewerber tatsächlich gibt es gar nicht.
1: Also jeder kann hier starten. Hauptsache, du bist kommunikativ und hast Bock auf Menschen.

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1: 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Der hat ganz zerknautschte Augen, ist auch so busy zerrobt von den Haaren, vom Fell. 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
3: Achtung auf der A66, Fulda Richtung Hanau. In der Auffahrt Bad Orb-Wächtersbach steht ein kaputter Laster. Bitte fahr besonders vorsichtig. Und nochmal auf der A66, Fulda Richtung Hanau. Gibt es eine Vollsperrung zwischen Neuhof Nord und Neuhof Süd bis ca. 15 Uhr.
2: Blitzer.
3: In Frankfurt auf der Königsteiner Straße stadteinwärts gegenüber eines Supermarktes. Hier sind 50 erlaubt. Und in Bad Salzhausen auf der Berstädter Straße in beiden Richtungen in Höhe einer Bushaltestelle. Hier darfst du auch 50 fahren.

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1: Ich habe seit Tagen einen Ohrwurm. Das Ding ist, der Song löst ganz, ganz schlechte Gefühle aus.
2: Everybody going out of this case, see we get to the end, but
1: this ist der hier. Und dieser Schrei, kriege ich jetzt schon wieder Instant Gänsehaut, ist nämlich aus einem neuen Film bei Netflix, und zwar Apex heißt der. Den Schrei übrigens habe ich vorhin mit Melissa, weil es mir keine Ruhe lässt, mal nachgemacht. Ich habe es nicht hinbekommen und sie?
3: Nee, wie macht ihr das?
1: Boah, heftig, mal nochmal. War extrem nah dran, war schon stark. Apex bei Netflix.
4: Gehen Sie alleine raus? Würde ich nicht empfehlen.
5: Ich will nach Grand Isle Narrows.
6: Auf die einfache oder harte Tour?
5: Die beste Tour.
1: Charlize Theron und Taron Egerton in den Hauptrollen.
6: Es ist ganz einfach. Du hast bis zum Ende des Songs Zeit, dich so weit es geht zu entfernen. Hast du vernünftige Schuhe? Das wird gehen.
1: Und so geil dieser Song auch ist,
2: Everybody going out of this game.
1: So schlimm ist dieser Film. Ultra spannend, richtig, richtig gut. Musst du unbedingt gucken. Apex, jetzt neu bei Netflix. Schlafe ich aktuell. Es geht aber eigentlich um den neuen Star Wars Film.
7: Wir alle kennen die Geschichten über den mandalorianischen Kopfgeldjäger und dieses Kind.
1: Ist allerdings quasi eine Fortsetzung der Serie The Mandalorian.
8: Fürchtest du dich? Da solltest du.
2: Guter Schuss, Baby!
1: Also auch ein Muss für alle Star Wars Fans. Pedro Pascal in der Hauptrolle. Star Wars The Mandalorian and Grogu jetzt neu im Kino.
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9: Ich habe gute Nachrichten für dich. Aktuell wissen wir nämlich nichts von größeren Staus. Also ich wünsche dir weiterhin eine gute Fahrt.
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9: In Wiesbaden auf der Berliner Straße in Höhe eines Hotels in beiden Richtungen wird geblitzt. Und in Dietzenbach auf der Offenthaler Straße stadteinwärts. Und wenn auch du einen Blitzer gesehen hast, dann schick uns auch gerne eine WhatsApp-Sprachnachricht an die 0172 978 3000.

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1: Michelstadt, die Planet-Metropole Michelstadt hat sich meine Schlagerschwester, meine zweite Persönlichkeit, mein alter Ego, Jella Juwel, ausgesucht. Und wenn sie Michelstadt besingt, dann klingt das so.

0: Das hat sie wieder wundervoll gemacht. Ganz toll. So klingt Michelstadt in der Jella Juwel Version. Hättest du jetzt sofort erkannt, um was es geht, auch wenn du es vorher nicht gewusst hättest. Ja, sehr gut. Auf jeden Fall nächste Woche mal ein bisschen lauschen. Jeden Montag performt Jella Juwel ihren persönlichen Song. Mit bisschen Glück gibt es dann eine Planet Back und einen echten Jella Juwel, einen Schleckering, sag ich immer. Wenn du mal wissen willst, wie Jella Juwel aussieht, dann checkst du Insta Planet Radio.
1: Jella Juwel singt dein

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5: Gute Nachrichten für dich. Aktuell wissen wir nicht von größeren Staus, aber wir haben
6: Blitzer
5: am Ortsausgang von Käfenroth-Bindsachsen in Richtung Büdingen. Hier darfst du 50 fahren. Und in Wiesbaden auf der Berliner Straße in Höhe eines Hotels in beiden Richtungen wird geblitzt. Und wenn auch du einen Blitzer gesehen hast, dann schick uns doch gerne eine WhatsApp-Sprachnachricht an die 0172 978 3000.

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Oliver Dien hier bei Planet an diesem Montag. 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

0: Morgen in 2 Monaten, da spielt Deutschland bei der Fußball-WM gegen irgendeinen Gegner. Das ist nämlich das WM-Finale. Also, ja, mal schauen. Wer aber sicher beim WM-Finale mit dabei sein wird, das steht jetzt schon fest. Madonna, Shakira und BTS, die performen da nämlich in der Halbzeitshow beim WM-Finale. Bin ich mal sehr gespannt, wie das wird. Und passend zu diesem regnerischen Wetter in den Planet Metropolen gibt es gleich hier die Jungs von BTS für dich. Aktueller Song, Swim. Gleich.
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0: Es ist gleich 10 vor 2 und Achtung bei dir auf der A5 Frankfurt Richtung Kassel zwischen Frankfurt-Westhafen und dem Westkreuz Frankfurt. Da liegt ein Holzklotz auf der Fahrbahn, da bitte vorsichtig. Und noch die A60 Mainz Richtung Rüsselsheim zwischen Bischofsheim und dem Rüsselsheimer Dreieck, gerade 6 Kilometer Stop and Go.
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0: In Frankfurt Höchst auf der Königsteiner Straße, da steht ein grauer Caddy, der macht Fotos von dir, darfst du 30 fahren. Und noch ein Blitzer auf der B455 zwischen Wölfersheim und Hungen in Höhe Bärstadt steht er da, das ist 70 erlaubt.
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0: Und der Song hier geht mir nicht mehr aus dem Kopf. Ey, aber auch heftige Szene gewesen im Film. Um welchen Film es geht und was sonst noch so im Kino läuft, checken wir alles gleich.

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1: Ich habe seit Tagen einen Ohrwurm. Das Ding ist, der Song löst ganz, ganz schlechte Gefühle aus.
2: Everybody going out of this game, see we get to the end, but
1: that's ist der hier. Und dieser Schrei, kriege ich jetzt schon wieder Instant Gänsehaut, ist nämlich aus einem neuen Film bei Netflix, und zwar Apex heißt der. Den Schrei übrigens habe ich vorhin mit Melissa, weil es mir keine Ruhe lässt, mal nachgemacht. Ich habe es nicht hinbekommen und sie?
3: Nee, wie macht ihr das?
1: Boah, heftig, mal nochmal. War extrem nah dran, war schon stark. Apex bei Netflix.
4: Gehen Sie alleine raus? Würde ich nicht empfehlen.
5: Ich will nach Grand Isle Narrows.
6: Auf die einfache oder harte Tour?
5: Die beste Tour.
1: Charlize Theron und Taron Egerton in den Hauptrollen.
6: Es ist ganz einfach. Du hast bis zum Ende des Songs Zeit, dich so weit es geht zu entfernen. Hast du vernünftige Schuhe? Das wird gehen.
1: Und so geil dieser Song auch ist.
2: Everybody going out of this game.
1: So schlimm ist dieser Film. Ultra spannend, richtig, richtig gut. Musst du unbedingt gucken. Apex, jetzt neu bei Netflix. Schlafe ich aktuell. Es geht aber eigentlich um den neuen Star Wars Film.
7: Wir alle kennen die Geschichten über den mandalorianischen Kopfgeldjäger und dieses Kind.
1: Ist allerdings quasi eine Fortsetzung der Serie, The Mandalorian.
8: Fürchtest du dich? Das solltest du.
2: Guter Schuss, Baby!
1: Also, auch ein Muss für alle Star Wars Fans. Pedro Pascal in der Hauptrolle Star Wars. The Mandalorian and Grogu jetzt neu im Kino.
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Justin Bieber, Where Are You Now für dich, zusammen mit Skrillex und Diplo hier bei Planet. Und hast du das auch schon mal gehabt? Irgendwie ein Wort erfunden oder gemerkt, okay, das Wort, das ich da seit meiner Kindheit kenne,

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2: Ich habe einen Freund, der erfindet immer komische Wörter, die es eigentlich gar nicht gibt. Zum Beispiel wollte er letztens wissen, ob ein Gericht vegan ist und meinte, Entschuldigung, ist das veganisch? Veganisch? Wie geil ist das denn? Aber warum nicht? Ich finde, wir sollten das in den Duden aufnehmen. Aber mein Highlight war, als er ein Problem mit seinem Zahnfleisch hatte und mich fragte, hey Leander, kennst du einen guten Zahnfleischarzt? Zahnfleischarzt? Dein Ernst? Nee, leider nicht. Aber ich kenne einen guten Paradontologen. Okay, weißt du was? Zahnfleischarzt ist vielleicht doch besser.
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0: vor, wie bitter das gewesen wäre, weil die Karriere hätte fast so nicht geklappt von Arlo Parks aus London. Die kennst du, die war schon auf ihrer ersten Tour, die musste dann aber leider abgebrochen werden, weil diese Corona-Pandemie losging. Zum Glück hat das alles im Nachhinein noch geklappt, sonst hätte es den Song hier nie gegeben. Das ist Two-Sided von Arlo Parks und den gibt's hier gleich für dich nach News.
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7: Ich bin Eva. Vor 25 Jahren wird in Frankfurt ein totes, schwer misshandeltes Mädchen aus dem Main gefischt. Jetzt ist einer der bekanntesten Cold Cases in Hessen offenbar gelöst. Ermittler haben den 67 Jahre alten Vater festgenommen, teilt die Staatsanwaltschaft mit. Der Vater soll seine Tochter in der Wohnung in Offenbach durch Schläge getötet und danach in den Main geworfen haben. Jetzt ist er offiziell der Machtwechsel in Rheinland-Pfalz. Nach 35 Jahren SPD-Regierung ist CDU-Landeschef Gordon Schnieder zum neuen Ministerpräsidenten gewählt worden. Auch seine 10 Ministerinnen und Minister wurden vereidigt. In seiner ersten Rede in seiner neuen Funktion sagte Schnieder, Politik dürfe sich nicht mit sich selbst beschäftigen. Er wolle der Ministerpräsident aller Rheinland-Pfälzer sein. Wochenlang hat der Virusausbruch auf dem Schiff Hondius weltweit für Schlagzeilen gesorgt. 3 Menschen sind dabei gestorben. Jetzt ist das Kreuzfahrtschiff in die Niederlande zurückgekehrt. An Bord war nach Angaben der Reederei eine Restbesatzung von 25 Seeleuten sowie ein Arzt und eine Pflegekraft. Auch die Leiche der auf See gestorbenen Deutschen wurde nach Rotterdam gebracht. Sie soll in den Niederlanden eingeäschert werden. Mehr Menschen und Firmen wollen bauen. Die Baugenehmigungen sind im ersten Quartal um gut 14% im Vergleich zum Vorjahr gestiegen, berichtet das Statistische Bundesamt, auf gut 63.000 Wohnungen. Günstiger wird es aber nicht unbedingt. Neben teureren Krediten dürften auch die Materialpreise weiter steigen, unter anderem durch den Iran-Krieg.
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7: Dein Planet-Wetter. Immer wieder Regenschauer, dazwischen kommt aber auch die Sonne raus. Es kann auch Gewitter und sogar Starkregen geben. Die Temperaturen pendeln sich zwischen 13 und 18 Grad ein.
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0: Gleich 8 vor 3 und Achtung bei dir auf der A7 Fulda-Kassel. Zwischen Fulda-Nord und Hünfeld-Schlitz, da liegen mehrere Metallteile auf der Fahrbahn. Da bitte vorsichtig. Nochmal Achtung auf der A44, das ist Dortmund-Kassel. Zwischen Warburg und Bräuner steht ein kaputtes Auto. Auf der linken Spur, auch da bitte vorsichtig fahren. Die A4 Eisenach-Kirchheim zwischen Bad Hersfeld und dem Kirchheimer Dreieck, da sind es 3 Kilometer Stau. Die A60 Mainz-Rüsselsheim zwischen Bischofsheim und dem Rüsselsheimer Dreieck, 6 Kilometer Stop and Go. Und die A661 über Ussel-Egelsbach zwischen dem Bad Homburger Kreuz und dem Bräuningsheimer Dreieck, 6 Kilometer Stop and Go. Ich habe jetzt hier 5 Meldungen vorgelesen, komplett außer Puste. Was ist da los?
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0: Auf der B455 zwischen Welfersheim und Hungen steht ein Blitzer in Höhe Bärstadt. Da darfst du 70 fahren. Und noch einer in Frankenberg auf der Marburger Straße in beiden Richtungen. Wirst du da geblitzt, da ist 30 erlaubt.
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0: Ja, vielleicht hast du es ja geguckt am Samstag. Wir müssen gleich nochmal hier über den ESC sprechen. Wir haben nämlich ganz, ganz exklusive Aufnahmen von Sarah Engels. Hat sonst keiner. Checken wir gleich in 10 Minuten.

0: Soweit. Ach. Ja, das wichtigste Fernsehereignis des Jahres. Ist natürlich Quatsch, das wird, sind uns einig, die WM. Aber das zweitwichtigste war der ESC, der Eurovision Song Contest, jetzt am Samstagabend. Und Melissa, du bist ja ESC-Expertin. Ja. Wer ist das hier?
1: Das weiß ich sogar.
0: Ja.
1: Das ist Sarah Engels.
0: Ja, richtig. Mit ihrem Track Fire. Ganz so Fire war es jetzt am Ende nicht.
1: Ja, leider nicht. Anscheinend. Also eigentlich kann sie ja mega gut singen.
0: Ja.
1: Aber jetzt an dem Tag hat es wohl nicht so super an. 12 Punkte hatte sie.
0: Ja, das Ding ist, also sie war gut.
1: Ja.
0: Ich fand den Auftritt auch gut. Ich hätte ihr Mittelfeld gedacht. Ja, ein bisschen schade, dass sie jetzt Letzte geworden ist. Also gefühlt ist sie ja nicht Drittletzte oder sowas. Aber alles ab der Hälfte ist verloren.
1: Ja.
0: Dafür hat sie hier aber überraschend das Ding gewonnen. Achtung. Das ist Dara mit Bangaranga. So heißt der Track. Bulgarien, 516 Punkte hat sie gemacht, hat das Ding gewonnen. Und wir haben aber...
1: 516?
0: 516 und Deutschland nur 12. Ja, lass das mal wirken.
1: Scheiße.
0: Wir haben aber ganz exklusiv, ich glaube als erster Radiosender in ganz Deutschland, die Mikroaufnahmen. Dara Engels hatte ja ein Mikrofon dran und wir haben diese Aufnahmen, was sie gesungen hat, möchte ich dir nochmal vorspielen. Pass auf.
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0: So, ich verstehe nicht, warum die Frau nicht gewonnen hat.
1: Nee, ist mir unbegreiflich.
0: Wunderschön gewesen.

0: 14. Juni, 19 Uhr, sitzen wahrscheinlich die meisten gespannt vorm Fernseher. Das ist ein Sonntag, wenn das Wetter passt, wird da vorher noch gegrillt. Und dann wird das Spiel geguckt. Das erste WM-Spiel von Deutschland bei der WM 2026. Also so lange ist es gar nicht mehr hin. Trotzdem noch eine riesige Frage offen, die gefühlt ganz Deutschland beschäftigt und die gefühlt auch gerade ganz viel Ärger macht in der Fußballwelt, was da aktuell los ist. Das checken wir gleich hier in 10 Minuten bei Dailys Patrick.
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1: Tate McRae hier, gleich 20 vor 4.
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1: Frankreich hat es schon gemacht, Österreich auch. Bei uns warten die Fans gespannt auf Donnerstag. Die Kadernominierung für Deutschland bei der Fußball-WM 2026. Am Donnerstag will Julian Nagelsmann 13 Uhr verraten, welche Spieler für Deutschland mit zur WM fahren. Also ein paar Spieler sind sicher dabei, aber andere müssen noch ein bisschen wackeln. Und eine Sache beschäftigt gerade die Fußballwelt, und zwar ist das Manuel Neuer. Die Torwartlegende ist eigentlich aus der Nationalmannschaft schon längst zurückgetreten. Olli Baumann, der stand dafür alle WM-Quali-Spiele im Tor, war die sichere Nummer 1, jetzt auch bei der WM. Aber seit ein paar Tagen, seit dem Wochenende heißt es plötzlich, vielleicht kommt Manuel Neuer ja doch nochmal zurück und steht dann bei der WM doch im Tor. Ey, wie bitter wären das bitte für Baumann? So, stell dir vor, du wirst nicht mal einen Monat vorher ausgetauscht, obwohl du ja gut bist, aber halt die andere Person noch einen Ticken besser und dir aber die letzten Monate immer gesagt wird, nee, du wirst schon da im Tor stehen. Ich weiß nicht, fände ich irgendwie ein bisschen unfair. Auf der anderen Seite ist es halt auch Manuel Neuer. Naja, Donnerstag 13 Uhr wissen wir mehr. Ich bin sehr gespannt, was dabei rauskommt. Aber wie gesagt, ein bisschen unfair ist es schon, als hätte sich Manuel Neuer auch irgendwie so hochgeschlafen. Oder wie es in dem Fall dann heißt, er hat Trainer Nagelsmann genagelt.

0: Olivia Dean ist ein riesiger ABBA-Fan und war jetzt sogar extra in Stockholm im ABBA-Museum. Also, okay, sie ist nicht dahin geflogen, nur um sich das Museum anzugucken, sondern hatte da ein Konzert, ist dann dahin. Aber trotzdem, finde ich ziemlich witzig, wie das da aussah. Das kannst du dir in ihrer aktuellen Insta-Story angucken. Und sie hörst hier gleich, das Olivia Dean mit So Easy für dich nach News.
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3: 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Der hat ganz zerknautschte Augen, ist auch so ein bisschen zerrobt von den Haaren, vom Fell. Die Zunge hängt links aus dem Mund raus. Das ist der älteste Hund der Welt. Habe ich entdeckt im Internet drin. Lazar heißt der. Das kann man gar nicht glauben. Dieses Jahr im Dezember wird er 31. Alles Gute jetzt schon mal. Kleiner Lazar, dem die Zunge raushängt.
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11: Ich bin Eva. Ein ausgebüxter Bulle außer Rand und Band hat für viel Aufregung in Brachtal im Main-Kinzig-Kreis gesorgt. Er ist mit voller Wucht von hinten in ein Auto gesprungen und hat es demoliert. Unter anderem ist die Scheibe zerrissen. Dabei hat sich das Tier wahrscheinlich verletzt, so die Polizei. Einfangen und Betäuben hat demnach nicht geklappt. Deshalb hat ein Jäger das Tier dann in einem Wald erschossen. Deutschland wird seine Klimaziele wohl doch nicht einhalten. Davon geht jetzt der Expertenrat für Klimafragen aus. Vor allem im Energie- und Gebäudebereich reichten die geplanten Maßnahmen nicht aus, um in den Grenzwerten zu bleiben. Die Bundesregierung sei zu optimistisch. Die geht aktuell davon aus, die Grenzwerte knapp einhalten zu können. Sie wollten eine Unterwasserhöhle auf den Malediven besichtigen und sind dabei gestorben. Rettungstaucher haben nun die Leichen der 4 ertrunkenen Taucher aus Italien gefunden. Die Suchaktion dauerte mehrere Tage und musste zwischenzeitlich unterbrochen werden. Dabei war am Wochenende ein maledivischer Rettungstaucher ums Leben gekommen. Nun soll ein Plan ausgearbeitet werden, um die Leichen der Italiener an die Meeresoberfläche zu bekommen. Er soll über ein Jahr im Hotel gelebt haben, ohne dafür zu bezahlen. Jetzt hat ihn die Berliner Staatsanwaltschaft angeklagt. Demnach schuldet der 55-Jährige dem Hotel über 100.000 Euro. Er soll behauptet haben, er habe Krebs, sein Wohnwagen sei abgebrannt und ein Automobilclub zahle für ihn, obwohl das nicht stimmt. Dein Planet-Wetter. Heute regnet es immer mal wieder. Es kann auch Gewitter und Starkregen geben. Manchmal kommt aber auch die Sonne raus bei bis zu 18 Grad.
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0: 4:07 haben wir und die A3 für dich. Frankfurt Richtung Köln zwischen Frankfurt Flughafen und Raunheim, da sind es gerade 8 Kilometer Stop and Go. Dann die A5 Frankfurt Kassel zwischen Frankfurt Westhafen und dem Nordwestkreuz Frankfurt, da sind es 6 Kilometer Stop and Go. A60 Mainz-Rüsselsheim zwischen Bischofsheim und dem Rüsselsheimer Dreieck, auch da 6 Kilometer Stop and Go. A661 über Usel-Egelsbach zwischen dem Bad Homburger Kreuz und dem Bräungesheimer Dreieck. Dreimal darfst du raten. Richtig, auch 6 Kilometer Stop and Go. Und das waren jetzt aber nur die größten Staus. Mehr Infos auch für deine Strecke, wie immer in der Planet-App.
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0: Habe ich einen für dich. Und zwar steht der in Frankfurt höchst auf der Königsteiner Straße. Da steht ein grauer Caddy. Da darfst du 30 fahren. Und falls du auch noch einen Blitzer gesehen hast, sag gern Bescheid. Schickst eine WhatsApp an den 0172978 3000.
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0: Leander hat einen Kumpel, der erfindet immer Wörter. Keine Ahnung, wie der auf sowas kommt. Aber was der so manchmal da raushaut, ist sehr witzig. Das hörst du gleich hier. Leander Stand-Up Club in 10 Minuten.

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2: Ich habe einen Freund, der erfindet immer komische Wörter, die es eigentlich gar nicht gibt. Zum Beispiel wollte er letztens wissen, ob ein Gericht vegan ist und meinte, Entschuldigung, ist das veganisch? Veganisch? Wie geil ist das denn? Aber warum nicht? Ich finde, wir sollten das in den Duden aufnehmen. Aber mein Highlight war, als er ein Problem mit seinem Zahnfleisch hatte und mich fragte, hey Leander, kennst du einen guten Zahnfleischarzt? Zahnfleischarzt? Dein Ernst? Nee, leider nicht. Aber ich kenne einen guten Parodontologen. Okay, weißt du was? Zahnfleischarzt ist vielleicht doch besser.
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0: hier mit Cry For Me für dich an diesem Montag. Und gleich geht's hier um ein Thema, das mag ich nicht. Also es geht um Füße. Ich mag keine Füße. Außer die eigenen, die sind okay. Aber guck mal bei dir auf deine eigenen Füße. Und zwar auf den vierten Zeh. Der sagt nämlich krass viel über deine Zukunft aus. Kein Scheiß. Warum? Das hörst du gleich hier in Yellas Reality Check.
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0: Check. Zeig mir deine Füße und ich sage dir, wer du bist. Wer wurde vom Blitz getroffen und wie ist diese Frau auf dem Foto damals ums Leben gekommen? Das alles, und das ist kein Scheiß, erfährst du bei Battle of Fates. Krasse Show bei Disney Plus. Schicksalsleser, die treten da gegeneinander an. Die kommen aus Südkorea, das sind Tarotkartenleger, Schamanen, Hellseher. Und wer von ihnen ist der oder die Beste? Und es gibt wirklich auch einen Fußleser.
1: Your fourth toe on the right foot looks great. This means marriage will become a possibility as you age and you accumulate wealth.
0: Also der vierte Zeh sagt scheinbar aus, ob man heiratet. Vielleicht kann der Fußleser mal bei den Bachelors zwischen die dicken Onkel gucken. Die sind so aufgeregt beim ersten Aufeinandertreffen, dass sie einfach Englisch miteinander reden.
2: Yeah, it's a big surprise, yeah.
3: Yeah, but it's nice.
4: Aber du sprichst auch Deutsch.
3: Ja, ich spreche auch Deutsch.
4: Der kann so, warum sprechen wir da nicht ganz Englisch? Ja, du machst auch mit.
3: Ich mache auch mit.
4: Cool.
3: Ja, du anscheinend auch, ja?
0: Ja. Ja, und sie ist auch dabei. Einfach die Schwester von einem der Bachelor.
5: Ich werde in die Villa der Frauen einziehen.
6: I'm a master.
5: Als Maulwurf.
0: Oh mein Gott, dem Bruder beim Rummachen zugucken. Yay! Das guckst du, wenn du Bock hast, aktuell.

0: Alex Horn hat einen ganz speziellen Humor, sag ich mal. Ich find's extrem witzig, aber vielleicht andere nicht so. Check mal bitte seinen Insta-Account und sein neuestes Video. Seine Eltern sind ja leider vor ein paar Jahren verstorben und er hat ein Video gemacht, hat gemeint so, ey, ich will meinen Eltern mal meinen neuen Song zeigen und zieht dann so aus der Seite ins Bild eine Urne. Eine weiße Urne, in der sein neuer Track läuft. Das Ding ist, ich glaube, diese Urne gibt's wirklich mit integrierten Boxen. Naja, was auch wirklich gibt, ist Alex Horn mit Fever Dream und zwar gleich hier nach den News.
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4: Ich bin Eva. Vor 25 Jahren wird in Frankfurt ein totes, schwer misshandeltes Mädchen aus dem Main gefischt. Jetzt ist einer der bekanntesten Cold Cases in Hessen offenbar gelöst. Ermittler haben den 67 Jahre alten Vater festgenommen, teilt die Staatsanwaltschaft mit. Der Vater soll seine Tochter in der Wohnung in Offenbach durch Schläge getötet und danach in den Main geworfen haben. Jetzt ist er offiziell der Machtwechsel in Rheinland-Pfalz. Nach 35 Jahren SPD-Regierung ist CDU-Landeschef Gordon Schnieder zum neuen Ministerpräsidenten gewählt worden. Auch seine 10 Ministerinnen und Minister wurden vereidigt. In seiner ersten Rede in seiner neuen Funktion sagte Schnieder, Politik dürfe sich nicht mit sich selbst beschäftigen. Er wolle der Ministerpräsident aller Rheinland-Pfälzer sein. Freispruch für Superstar Shakira. Nach einem jahrelangen Streit in Spanien wegen des Vorwurfs des Steuerbetrugs wurde ein früheres Urteil aufgehoben. Das Finanzamt muss jetzt 55 Millionen Euro an die Sängerin zurückzahlen. Shakira sagte nach dem Freispruch, sie habe wegen der ganzen Sache nächtelang nicht schlafen können. Nach Jahren der Anfeindungen sei sie nun bestätigt worden. Es ist sonst die bekannteste Fanmeile Deutschlands. Aber bei dieser Fußball-WM wird es sie nicht geben. Die in Berlin, am Brandenburger Tor. Laut der Senatsverwaltung gab es auch keinen offiziellen Antrag dafür. Sie vermutet, wegen der späten Anstoßzeiten durch die Zeitverschiebung könnte sich das für die Veranstalter nicht lohnen. Dein Planet-Wetter. Immer mal wieder Regen, manchmal auch Gewitter bei bis zu 18 Grad. Morgen wird's dann erst freundlich, später regnet es dann wieder.
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0: Es ist gleich 7:05 und Achtung bei dir auf der A3 Frankfurt-Würzburg. Zwischen Aschaffenburg-Ost und Hößbach, da liegt ein Geholzklotz auf der Fahrbahn, da bitte vorsichtig. Dann die A4 Eisenach Kirchheim zwischen Friedewald und dem Kirchheimer Dreieck, da sind es gerade 9 Kilometer Stau. A45 Gießen-Dortmund zwischen dem Wetzlarer Kreuz und Herborn-Süd, da sind es 5 Kilometer Stau. Dann nochmal A45 Dortmund-Gießen, eine Vollsperrung zwischen Herborn-West und Herborn-Süd, dadurch 8 Kilometer Stau. Und die A661 noch Oberursel Richtung Egelsbach zwischen dem Bad Homburger Kreuz und dem Preungesheimer Dreieck, 6 Kilometer Stop and Go. Und das waren jetzt leider nur die größten Staus. Mehr Infos auch für deine Strecke gibt es wie immer, aber in der Planet-App.
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0: Habe ich noch einen für dich und zwar steht der auf der B7 in Richtung Kassel. Kurz vor der Ausfahrt Kaufungen wirst du geblitzt, darfst du 100 fahren. Und falls du auch noch einen Blitzer gesehen hast, dann sag gern Bescheid, schickst ihn rum per WhatsApp. 0172 978 3000.
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0: Ich weiß, es ist erst Montag, aber du brauchst jetzt schon einen Song, der Bock aufs Wochenende macht, der Bock aufs Feiern macht. Hab ich für dich. Ultra geiler Song, der neue Song von James Hype. Gibt's dir gleich in 10 Minuten.

Es ist ganz genau 6:06 an diesem Montag und ich habe dir ja eben Party-Song fürs Wochenende versprochen. Ich weiß, es ist Montag, aber kannst nie genug, früh genug mit starten, finde ich. So, und genau diesen Track gibt es jetzt, und zwar ist das der neue Song von James Hype. Der kann das, der Mann. Der hat schon das mit diesem Song hier bewiesen.

Waterfalls. So, und jetzt hat er am Freitag einen neuen Song rausgebracht und das ist ein Liebesbeweis auf einer bisschen anderen Art. Weil bei Love-Songs denkst du ja sofort immer so an Schnulze, langsam Klavier, an eine Ballade. Wäre aber am Ende ein komischer James-Hype-Song. Deshalb ist das ein Love-Song auf seine Art geworden für seine Freundin, mit der er seit 6 Jahren jetzt zusammen ist und die ihn immer begleitet und immer unterstützt hat. Und ich glaube, da muss ich mal checken, bin ich ganz sicher, dass sie auch das Ding gesungen hat. DJ Tita Lau heißt sie, ist auch Produzentin. Und ich habe das so verstanden, dass das auch gleichzeitig seine Freundin ist. Serotonin heißt der neue Song. Das ist ja das Glückshormon im Körper, deswegen passender und sehr schöner Titel. Und trotzdem aber immer noch ein Song, zu dem du am Wochenende halt im Club oder auch beim Daydrinking schön feiern kannst. Und den Song entdecken wir jetzt zusammen hier bei Planet. Das ist James Hype mit Serotonin, jetzt für dich neu.

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1: Am 14. Juni, 19 Uhr, sitzen wahrscheinlich die meisten gespannt vom Fernseher. Das ist ein Sonntag. Wenn das Wetter passt, wird vorher noch gegrillt. Und dann wird mit allen zusammen das Spiel geguckt. Ja, das erste WM-Spiel vor Deutschland bei der WM 2026. Und welche große Frage da aktuell gefühlt ganz Fußball-Deutschland beschäftigt. Ist es unfair oder ist es gerecht? Das alles checken wir gleich in 10 Minuten.
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0: Frankreich hat es schon gemacht, Österreich auch. Bei uns warten die Fans aber noch gespannt auf Donnerstag. Die Kadernominierung für Deutschland bei der Fußball-WM 2026. Am Donnerstag, da will Julian Nagelsmann um 13 Uhr verraten, welche Spieler für Deutschland dann mit zur WM fahren. Aktuell ist es noch ein Kader von 55 Spielern, der wird aber nochmal geschrumpft. Ein paar Spieler sind sehr wahrscheinlich sicher dabei, andere müssen noch ein bisschen zittern. Und eine Sache beschäftigt aber gerade die Fußballwelt, und zwar ist das Manuel Neuer. Die Torwartlegende ist ja eigentlich schon aus der Nationalmannschaft zurückgetreten. Olli Baumann, der stand dafür alle WM-Spiele im Tor für Deutschland, war auch die sichere Nummer 1 jetzt bei der WM. Und seit ein paar Tagen heißt es aber plötzlich, oh, eventuell kommt Manuel Neuer zurück und eventuell steht Manuel Neuer dann im Tor bei der WM. Wie bitter ist denn das? Wie bitter für Baumann? So, du wirst nicht mal einen Monat vorher vielleicht ausgetauscht, obwohl du gut bist, aber Manuel Neuer halt besser. Oh, ist das fies. Donnerstag, 13 Uhr, wissen wir mehr. Ich bin sehr gespannt, was da so bei der Torwartfrage dann rauskommt. Also irgendwie ein bisschen unfair so, oder? Also, weiß ich nicht, hätte sich Manuel Neuer hochgeschlafen. Oder wie es in dem Fall heißt, hat Trainer Nagelsmann genagelt.
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0: 2005, das ist 21 Jahre her. Was war das bitte für ein Jahr? Wir sind Papst, hat die Bild damals geschrieben. Der deutsche Josef Ratzinger, der wurde damals Papst. Und unsere Mutti, die wurde die erste Bundeskanzlerin. Hier, Dings, wie hieß sie nochmal?
1: Irgendwas Angelo Merte.
0: Ja, genau, die war's. So, und du hast damals auf deinem Motorola Razr Club Handy wahrscheinlich Fotos gemacht mit gefühlt 7 Pixeln. Und bei Planet lief damals der Song hier im Radio. Alter, Teenie-Zeit plötzlich wieder bei mir. Die Sugar Babes mit Push the Button gibt's gleich hier nach News.
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11: Ich bin Eva. Wende im Fall um einen toten 19-Jährigen vor einem Parkhaus in Frankfurt. Die Polizei geht jetzt von einem Unfall aus. Ein 18-Jähriger, der zwischenzeitlich festgenommen wurde, ist wieder auf freiem Fuß. Laut Polizei hat die Obduktion gezeigt, dass die Kopfverletzungen des Opfers nicht durch körperliche Gewalt entstanden sind. Stattdessen gehen die Ermittler von einem Sturz aus großer Höhe aus, ohne die Beteiligung des 18-jährigen Bekannten. Sie wollten eine Unterwasserhöhle auf den Malediven besichtigen und sind dabei gestorben. Rettungstaucher haben nun die Leichen der 4 ertrunkenen Taucher aus Italien gefunden. Die Suchaktion dauerte mehrere Tage und musste zwischenzeitlich unterbrochen werden. Dabei war am Wochenende ein maledivischer Rettungstaucher ums Leben gekommen. Nun soll ein Plan ausgearbeitet werden, um die Leichen der Italiener an die Meeresoberfläche zu bekommen. Er soll über ein Jahr im Hotel gelebt haben, ohne dafür zu bezahlen. Jetzt hat ihn die Berliner Staatsanwaltschaft angeklagt. Demnach schuldet der 55-Jährige dem Hotel über 100.000 Euro. Er soll behauptet haben, er habe Krebs, sein Wohnwagen sei abgebrannt und ein Automobilclub zahle für ihn, obwohl das nicht stimmt. Das Frühstücksei ist gerade wieder ein teurer Spaß. Die Eierpreise in Hessen sind im April im Jahresvergleich um fast 14% gestiegen, so das Statistische Landesamt. Hintergrund ist die angespannte Lage auf dem Eiermarkt, sagt der Bauernverband, wegen Vogelgrippe und Newcastle-Virus. Außerdem sind die Preise für Kraftstoffe, Dünger und Futtermittel stark gestiegen.
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11: Dein Planet-Wetter. Heute Abend kann es ab und zu noch regnen, auch Gewitter und sogar Hagel sind möglich. Die Nacht wird dann ruhiger, aber kalt bei 6 bis 2 Grad. Morgen wird es erst freundlich, dann wieder Regen.
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0: Es ist 7 vor 6 und Achtung bei dir auf der A648 Frankfurt-Eschborn zwischen dem Katharinenkreisel und Frankfurt-Rebstock. Da laufen Personen auf der Fahrbahn in beiden Ritter. Was? In beiden Richtungen. Ei. Bitte ganz, ganz vorsichtig. Nochmal Achtung auf der A66 Hanau-Fulda. Zwischen Neuhof Süd und Neuhof Nord steht ein kaputtes Auto im Tunnel auf der rechten Spur. Auch da bitte aufpassen. A3 Frankfurt-Köln zwischen Kelsterbach und Raunheim gerade 3 Kilometer Stop and Go. Dann die A4 Eisenach-Kirchheim zwischen Friedewald und Bad Hersfeld. Da sind es 3 Kilometer Stau. A45 Dortmund-Gießen zwischen Heiger-Burbach und Herborn-Süd 9 Kilometer Stau. Und die A661 über Ursel-Egelsbach zwischen dem Bad Homburger Kreuz und Bräungesheimer 3 gerade 5 Kilometer Stop and Go. Das waren jetzt aber leider nur die größten Staus. Mehr Infos auch für deine Strecke gibt es wie immer in der Planet-App.
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0: Habe ich noch einen für dich, und zwar steht der auf der A3 Wiesbaden in Richtung Köln. Zwischen Edstein und Bad Camberg wirst du geblitzt. Da ist 120 erlaubt.
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1: 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Der hat ganz zerknautschte Augen, ist auch so ein bisschen zerrobt von den Haaren, vom Fell. Die Zunge hängt links aus dem Mund raus. Das ist der älteste Hund der Welt, habe ich entdeckt im Internet drinne. 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Das kann man gar nicht glauben. 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Alles Gute jetzt schon mal, kleiner

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0: Trick.
1: Der ESC, der Eurovision Song Contest, jetzt am Samstagabend. Und Melissa, du bist ja ESC-Expertin. Mhm. Wer ist das hier? I'm on fire,
2: fire. Das ist Sarah Engels.
1: Yay. Richtig. Mit ihrem Track Fire. Ganz so fire war es jetzt am Ende nicht.
2: Ja, 12 Punkte hatte sie.
1: Wir haben ganz exklusiv, ich glaube, als erster Radiosender in ganz Deutschland die Mikroaufnahmen. Möchte ich dir nochmal vorspielen, pass auf.
3: To win some or learn some, but I want.
1: So, ich verstehe nicht, warum die Frau nicht gewonnen hat.
2: Das ist mir unbegreiflich.
1: Wunderschön.

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1: Der ESC, der Eurovision Song Contest, jetzt am Samstagabend. Und Melissa, du bist ja ESC-Expertin.
2: Mhm.
1: Wer ist das hier? I'm on
2: fire. Das ist Sarah Engels.
1: Yay. Richtig. Mit ihrem Track Fire. Ganz so fire war es jetzt am Ende nicht.
2: Ja, 12 Punkte hatte sie.
1: Wir haben ganz exklusiv, ich glaube als erster Radiosender in ganz Deutschland, die Mikroaufnahmen. Möchte ich dir nochmal vorspielen, pass auf.
3: To win some or learn some, but I want.
1: So, ich verstehe nicht, warum die Frau nicht gewonnen hat.
2: Das ist mir unbegreiflich.
1: Wunderschön gewesen.

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1: Dieser Hund sieht vielleicht aus wie du oder ich manchmal morgens, wenn man nicht so gut geschlafen hat. Der hat ganz zerknautschte Augen, ist auch so ein bisschen zerrobt von den Haaren, vom Fell. Die Zunge hängt links aus dem Mund raus. Das ist der älteste Hund der Welt, habe ich entdeckt im Internet drinne. Lazar heißt der. Das kann man gar nicht glauben. Dieses Jahr im Dezember wird er 31. Alles Gute jetzt schon mal, kleiner